0: Ich stehe auf der Plattform des elektrischen Wagens und bin vollständig unsicher.
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0: In Rücksicht meiner Stellung in dieser Welt.
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0: ¡Vámonos! ¡Salida válida! ¡Explota de los blocks! ¡Muy bien, Powell! ¡Ahí viene Gatlin corriendo muy bien! ¡Ahí viene el Usain Bolt! ¡Ahí viene Usain Bolt! ¡Vuela Usain Bolt! ¡Lo tiene!
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3: Mas teve outras consequências. O relógio transformou-se, de alguma maneira, num instrumento de controle social.
4: Auch nicht beiläufig könnte ich angeben, welche Ansprüche ich in irgendeiner Richtung mit Recht vorbringen könnte.
5: Ni siquiera podría precisar las pretensiones que estaría en condiciones de alegar con derecho. Me es absolutamente imposible defender que esté aquí de pie, agarrado al asidero, que me deje llevar por este vagón.
4: Ich kann es gar nicht verteidigen, dass ich auf dieser Plattform stehe, mich an dieser Schlinge halte, von diesem Wagen mich tragen lasse.
6: Auf die Geschichte des abendländischen Denkens hat mir gezeigt, dass im bisherigen Denken eine Frage niemals gestellt wurde.
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0: Sie ist schwarz gekleidet.
1: Está vestida de negro.
0: Die Rockfalten bewegen sich fast nicht.
1: Los pliegues de la falda apenas se mueven.
0: Die Bluse ist knapp.
1: La blusa que acaba en cuello de punta de redecilla blanco.
0: Und hat einen Kragen aus weißer kleinmaschiger Spitze.
1: Se ciñe al cuerpo.
0: Die linke Hand,
1: la palma de la mano izquierda,
0: hält sie flach an die Wand.
1: Se apoya en la pared.
0: Der Schirm in ihrer rechten.
1: El paraguas en la mano derecha.
0: Und steht auf der zweitobersten Stufe.
1: Permanece apoyado en el segundo escalón.
0: Ihr Gesicht ist braun.
1: Posee un rostro moreno.
0: Die Nase an den Seiten schwach gepresst.
1: La nariz débilmente aplastada en los laterales.
0: Schließt rund und breit ab.
1: Termina en una forma redondeada y ancha.
0: Sie hat viel braunes Haar.
1: Tiene pelo castaño abundante.
0: Und verwehte Härchen an der rechten Schläfe.
1: Y algunos cabellos cubren la mejilla derecha.
0: Ein kleines Ohr liegt eng an.
1: Su oreja pequeña queda pegada a la cabeza.
0: Doch sehe ich, da ich nahe stehe.
1: No obstante, como estoy cerca.
0: Den ganzen Rücken der rechten Ohrmuschel.
1: Puedo ver la parte trasera del lóbulo.
0: Und den Schatten an der Wurzel.
1: Y la sombra en la raíz.
0: Ich fragte mich damals.
1: En aquel instante me pregunté.
2: Amore mio. Come mai? Come mai?

0: Und deshalb muss nach meiner Überzeugung diese Frage jetzt gestellt werden, um zugleich eine Antwort zu bekommen, was und wer der Mensch ist.
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0: set.
1: Asafa Paul ist der Schnellste aus den Blöcken. Jetzt kommt Gel. Und jetzt ist Usain Bolt nicht zu halten. Nein, er gewinnt. 9,58 Weltrekord.

Der ist vor allem deshalb notwendig, weil von der Religion aus diese Frage nicht gestellt werden kann.

0: durch die verschiedenen Richtungen des Glaubens, der Kirchen, durch die Philosophie, durch die Wissenschaft und durch den merkwürdigen Tatbestand, dass man heute in der modernen Welt die Wissenschaft selbst für eine Art von Religion hält.
1: 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Eu acho, Diná, que a gente...
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Prinz Orlowski, der reiche Suitier, gibt heute Abend dort ein Grand Souper.

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So schreibt meine Schwester Hita.

0: wer singt denn da?
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0: Mir scheint, das singt ein Sänger. Warum singt denn da ein Sänger?
1: Sind schon Schäumele, die Kein, alle Rosalinde.
0: Rosalinde? Das ist ein Verehrer und nicht einmal von mir, sondern von meiner Gnädigsten. Ha, na, den werde ich mir aus der Nähe anschauen. Er ist der Alfred. Jetzt kommt er daher. Jetzt, wo ich verheiratet bin. Es gibt einen Skandal oder ein Duell. Oder beides. Nein, ist mir schlecht. Ich glaub, ich muss ein Pillen nehmen. Ui. Eins. Oder zwei. Oh, lecker. Heute? Unmöglich. Du weißt doch, dass mein Mann heute seinen Arrest antreten muss. Ja, aber da kann ich doch nichts dafür. Ja, was kann ich denn dafür, dass man in diesem Land 5 Tage Arrest bekommt? Nur, weil man einen Polizisten einen Esel nennt.
2: Na, und ihm aber Watschen gibt.
3: Ach, Dele.
0: Pardon, Ohrfeigeln. Aber der gnädige Herr haben doch heute ohnehin Berufung eingelegt. Ach, das würde mehr schaden als nützen. Nein. Er muss in den Arrest und du...
4: bleibst Haus.
0: Aber meine arme kranke Tante! So werde ich sie finden.

0: Die Stimme, die macht mich wahnsinnig. Mein Mann schimpft mit seinem Advokaten. Die Sache ist schlecht ausgegangen.
1: Nein, mit solchen Advokaten ist mein Kaufmann und Verrat. Da verliert man die Geduld.
0: Nur Geduld.
2: Nur Geduld.
1: Statt dass jetzt die Sache beendet hat, so schrieb er sich gewendet.

0: Namen der berühmte Rattenfänger. Damit köderst du die Damen, wenn du ihnen den Hof machst. Du versprichst sie einer jeden.
1: Aber bekommen hat sie noch keine.
0: Heute Nacht könntest du es wieder probieren. Also,

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Weißt du, in solch einer Situation hat man immer nur zwei Möglichkeiten. Entweder vor Schmerz zu vergehen oder sich rasch voneinander loszureißen. Weißt du was? Reißen wir uns los.

0: Alfred, wollen Sie die kompromittieren, die Ihnen einst teuer war?
1: Aber natürlich will ich Sie nicht kompromittieren, aber den Wein wollen wir auch nicht stehen lassen, nicht wahr? Schau, Herr Rosal, zuerst trinken wir.
0: Ja.
1: Und dann singen wir.
0: Nein.
1: Und dann.
0: Und dann?
1: Ja.
0: Nein, nicht singen. Ja. Nicht singen, doch.

0: Persönlich in sein Stillleben zu geleiten.
1: Aber mein Gemahl ist doch...
0: Er trinkt, Clarice.
2: Trinke, Liebchen, trinke schnell. Trinke macht die Augen hell.
1: Verschweigen Sie doch. Ja, wir sind nicht allein.
0: Das sie liebt mich nicht.
2: Kling, kling, sing, sing, sing. Trink, trink, ja, sing, mit mir.
0: Mein Wagen wartet unten. Ich hoffe, Sie werden keinen weiteren.

0: Wirklich sein? Wo kommen Sie, mein Herr Freisenstein?
1: Was soll ich tun?
2: Ich bin nicht Herr von Eisenstein.
0: Nicht der, den Sie suchen. Sie sind es nicht.
1: Zum Wetter, nein.
0: Warum nicht ein Fluchen?
1: Sie müssen jetzt, mein Gott, es sein.
0: Soll ich hier hintergangen sein?

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2: Den Abschiedskuss?
0: Den Abschiedskuss.
1: Nun denn, wenn es sein muss.
0: Ich bitte darum.

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0: Das ist doch die Adele.
1: Das ist ja mein gnädiger Herr.
0: Ich noch dort in einem Kleid von meiner Frau.
1: Meine arme Gnädige glaubt, dass der sitzt.
2: So eine Frechheit.
3: Darf ich bekannt machen? Fräulein Olga.
2: Oh,
3: Fräulein Ida. Marquis Renard.
1: Jetzt zeig, dass du Komödie spielen kannst. Frechheit, stimm mir bei.
4: Marquis, Sie machen dann nachher zu blödes Gesicht.
0: Diese Ähnlichkeit.
5: Also, das ist ein...
0: Na, willst du es wissen wollen? Mit meinem Stumpf,

0: Haben Sie doch Mitleid!
1: Oh. Ach, wenn Sie schon um Vergebung winseln, na, dann sei Ihnen verziehen.
2: Danke.
1: Aber nehmen Sie sich künftig verschiedene Kantazofen in Acht, mein Lieber.
3: Oh, Sesioschestwo der Klodivajo. Chevalier Chagrin.
0: Dieser Anstand so manierlich, diese Taille fein und zierlich und ein Füßchen, das mit Küsschen glüht, man erkennen sollt, wenn sie's frei auf den Volk.

0: Rita, nicht verwegen, nicht verirrt, denn es heißt der gute Sitte, dass man Masken respektiert.
1: Halb verwirret, halb gerührt, retiriert.

0: Meine Damen, wir wollen bitten, sich zu demaskieren.
1: Demaskieren!
0: Ich will! Die Klärung!

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Wenn ein österreichischer Beamter in der Früh in sein Büro kommt, braucht er seine Ruhe.

0: vergessen sagen? Liegt das Händel flach am Teller, war der Traktor wieder schneller.
1: Holda! Ida! Na komm, geh her, gib mir noch ein Bussi. Magie, reich mir die Hand! Lass uns Freunde sein!

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1: Ob ich Talent habe? 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

0: ich werde ich sie ausbilden.
1: Herr Direktor, Herr Direktor, bei uns geht's zu. Es ist schon wieder wer da.
2: Wirklich?
1: Na ja, warten Sie, ich hab's mit den Namen. Ein Friseur in seinem Renault.
2: Was?
1: Das ist ein Blödsinn, nicht der Friseur im Renault. Ein Likör mit seinem Frou-Frou. Das ist ein Notdepater. Nein, ein Herr, ein gewisser Marqueur Renoir, so heißt er.
3: Der Alfred!
4: Rosalie, der Vorname, Nareno, zu Frauen, der Infarkt!
1: Na, hallo, na, dafür, dass Sie stottern, haben Sie einen sehr flüssigen Ausspruch, wirklich.
4: Hey.

0: 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Doch wird Bekanntes werden, wer ich im kompromittiert. Was sind mich, mein Gott, für schuldig halten wird?
1: Woher kommt das Recht, sie an uns her schlecht?

0: Damen, ihr macht hell.
1: Was? Was du warst, meine ungarische?
2: Rhapsodie!
1: Oh, ich trage.
3: Also Sie sind der Herr von Eisenstein?
1: Ja, ich bin der Herr von Eisenstein. Und Sie werden die Güte haben, mir Satisfaktion zu geben, so augenblicklich.
3: Aber ich denk doch gar nicht dran.
1: Nehmen Sie gefälligst die Hände aus meinem Schlaf.
3: Also gut, zuerst werden Sie die Güte haben, sich in Ihre Zelle Nummer 12 zu begeben und Ihre restlichen 7 Tage und Nächte abzusitzen.
1: Was, ich soll ins Gefängnis?
3: Na,
1: das geht euch schon passt. Ich denke überhaupt nicht dran.
4: Wie ich sehe, hat sie schon eine kleine Erkennungsszene gegeben.
3: Allerdings, der Herr Eisenstein steht dort und brennt darauf, in seine Zelle gebracht zu werden.
1: Wer will mir denn beweisen, dass ich der Eisenstein bin?
5: Meine Damen, ich muss Ihnen noch die Sauna zeigen.
2: Ja, da ist ja meine Gnädigste. Und der Herr von Eisenstein.
1: Für was kümmert mich dieses Zeugnis? Ich gehe nur noch mal nicht ins Gefängnis.
3: Nee.
5: Ich frage von die Herrschaft, der braucht wer einen Aufguss?
1: Du wirst, du kriegst keinen Einlauf von mir.
5: Sie haben eine Frau.
4: Dann werde ich noch weitere Zeugen kommen lassen. Eintreten, bitte.
3: Ja. Ja.

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Rosalinde. Rosa. Vergib deinem treuen Gabriel. Du siehst, nur der Champagner ist an euren Schuld gewesen, weißt du? Ja, ohne